0: Jonas Molnar, Ladies and Gentlemen, kommt die ganze Crew, gibt dir Jonas noch mal einen fetten Applaus. Mega starke Song.
1: Vielen Dank dir.
0: Hallo Crew, wo seid ihr? Ja, jetzt hat's gehört. Ja. Schön, dass du da bist. Vielen, vielen Dank. Wie geht's dir?
1: Gut, ich habe mich gerade ganz kurz verschluckt am Ende.
0: Ja.
1: Und ich würde gerne ein bisschen was von dem Kaffee trinken, aber ich darf nicht.
0: Warum?
1: Ich faste auf Kaffee aktuell. Alkohol und Süßigkeiten, kein Problem, aber Kaffee ist ein bisschen...
0: Ja, als hätten wir es nicht gewusst. Das ist alles real bei uns, muss man sagen. Jonas, für alle, die dich nicht kennen, kannst du mal so ein bisschen ausholen, erzählen, woher kommst du, wie war so deine musikalische Journey bisher?
1: Ich komme aus Mittelhessen. Ich habe schon immer Musik gemacht, seit ich denken kann. Ich habe drei Brüder und meine Mom war so fleißig und hat uns allen immer so ein bisschen geholfen, an den Instrumenten dran zu bleiben. Das ist immer so ein Problem.
0: Ja,
1: wenn Jungs, besonders Jungs, und ich war fußballverrückt, eigentlich lieber draußen sein wollen, dann gehört so ein bisschen Fingerspitzengefühl dazu, dass man am Klavier bleibt. Und
0: ist so.
1: Dann habe ich mit 11 irgendwann...
0: Hattest du einen anderen Klavierlehrer? Das war nicht deine Mom oder so?
1: Nee. Okay. Meine Mom hat das immer so ein bisschen mitgelernt, damit wir nicht aufgeben. Weil das Uncoolste für einen Jungen ist ja eigentlich, wenn die Mom besser ist als du.
0: Weil meine Mom, mein Papa war mein Klavierlehrer und es hat einfach nicht geklappt. Ich habe irgendwie...
1: Das kann ich mir vorstellen.
0: Einfach 2 Jahre Klavier gespielt und dann war es irgendwie...
1: Das hätte bei meinem Dad auch nicht geklappt.
0: Genau.
1: Ja, und dann, ich hatte das Glück, dass ich einen geilen Klavierlehrer hatte. So ein junger Student war das und der kam mal vorbei und hat mit mir ein bisschen gekickt noch vorher und so. Und auch danach manchmal noch.
0: Alle Tricks rausgezogen.
1: Ja, voll. Also. Und dann bin ich dran geblieben und irgendwann wollte ich dann nicht mehr nur Lieder nachspielen, sondern auch selbst was schaffen. Und so mit 11 habe ich angefangen, erste Songs zu schreiben. Am Anfang sehr schlecht und irgendwann dann ein bisschen besser. Und ja, dann habe ich eine Band gegründet aus meinen besten Freunden in meinem Dorf, aus dem ich komme. Und haben wir angefangen, erste Gigs zu organisieren. Und irgendwann haben wir dann Leute kennengelernt, die uns anderen Leuten vorgestellt haben und... Dann bin ich nach Berlin vor 6 Jahren und habe da für 5 Jahre gewohnt und dann Deals unterschrieben und Musik veröffentlicht einfach als Solokünstler dann später.
0: Crazy. Ich meine, wenn man sich ein bisschen mit dir beschäftigt, oder du hattest einen Deal jetzt bei Universal als Künstler, bist gesigned bei BMG als Songwriter. Ich meine, das sind dann für alle, die sich ein bisschen auskennen, es sind ja schon irgendwo Meilensteine. Es ist schon, du bist ein erfolgreicher Musiker, du lebst davon, bist professionell unterwegs. Was mich immer interessiert ist, was ist denn deine Vision als Künstler? Welche Ziele hast du? Wo möchtest du hin mit deiner Musik?
1: Also ich glaube, besonders in der jetzigen Zeit kann man extrem dankbar sein als Künstler, wenn man davon leben kann und wenn das auch noch irgendwie so weitergeht. Und insofern, also für mich wäre der Traum einfach noch ein bisschen länger weitermachen zu können tatsächlich. Einfach, weil es total viel Spaß macht und jetzt speziell gerade schreibe ich eben viel auch für andere Künstler. Das macht irgendwie auch happy und auch auf Englisch dann so ein bisschen, das macht irgendwie Bock. Das ist nochmal was anderes und ja, mit meiner Künstlerkarriere so lang wie möglich weitermachen, das wäre schön. Ich habe jetzt nicht Ziele wie Charts oder so, weil ich glaube, dafür ist Musikbusiness auch einfach ein bisschen zu viel Glücksspiel. Das habe ich so oft schon gemerkt, dass Dinge ganz toll passiert sind, mit denen ich gar nicht gerechnet habe. Ja. So, und ganz viele Sachen auch schiefgelaufen sind, von denen ich dachte, dass sie vielleicht besser laufen. Und da kann man sich nicht so drauf verlassen und deswegen, also Charts oder Verkäufe sind mir nicht so wichtig, aber weitermachen können wir schon geil.
0: Mega. Du hattest ja eben, hab's gerade schon angesprochen, du bist Songwriter, hast gerade davon erzählt, auch Corona, wahrscheinlich schreibst du viel mehr Songs wie vorher, oder?
1: Ja.
0: Zeit, gehst nicht auf Tour. Und du bist Künstler. Gibt's so ein Ding, was du mehr bist? Also bist du jetzt mehr Künstler oder eher Songwriter, der auch für andere schreibt? So?
1: Ja, ich glaube, also momentan bin ich schon noch mehr Künstler. Und solange ich eine Künstlerkarriere habe und Leute gerne meine Musik irgendwie auch hören wollen, meine Releases hören, wird das auch, glaube ich, so bleiben, aber... Ja, vielleicht so 70, 30, 60, 40 irgendwie.
0: Stark. Für mich ist immer spannend, oder wir sind uns schon mal vor einigen Jahren

0: über den Weg gelaufen, ja, oder?
1: Schon ein bisschen länger her. Damals noch mit deiner ersten Band, oder? Mit deinen,
2: genau.
1: Friends. Dein Gitarrist ist auch heute noch der,
2: stimmt,
1: gleiche von damals. Ja, mega stark.
2: Nico, bleib ich treu, ja.
1: Wie, ihr hieß Hope.
2: Genau.
1: Hope, die Band damals. Und ich kann mich erinnern an einen Gig, war irgendwie im Westerwald, glaube ich. Und ich habe dich so wahrgenommen, ich war da mit meiner Band. Und für mich, was mir so hängen geblieben ist an dir, ist erstens, dass du eine saugute Stimme hast. So war ich leicht neidisch.
2: Quatsch.
1: Nein, alles gut. Und zweitens, dass du hast auf mich als sehr, sehr authentischer Künstler, Vollblutkünstler gewirkt. So. Und das war spannend für mich, weil mein damaliges Weltbild hat damit ein bisschen geclasht, weil ich habe mich vor allem so als, also ein bisschen christliche Musik gesehen, ich habe mich vor allem so als Missionar gesehen. Wir machen jetzt einfach mal Real Talk, oder?
2: Ja, voll.
1: Und ich dachte, ja, das muss halt jeder dann auch so machen. Ne? Und ging nicht in mein Weltbild, dass es auch Künstler gibt, die einfach sagen, ich bin Künstler. Und so, man entwickelt sich ja dann weiter. Wir haben auch so ein bisschen die Welt gesehen inzwischen.
2: Voll.
1: Und inzwischen bin ich auch mehr noch so zu einem Künstler geworden. Ich habe irgendwie gecheckt, hey, am Ende ist das eine nicht besser wie das andere, sondern was zählt, ist authentisch sein, authentisch leben und auch authentisch glauben. Und ich spüre dir so ab, auch wenn man die Interviews sieht, du bist authentisch. Wie wichtig ist es für dich als Künstler, authentisch zu sein?
2: Ich glaube, grundsätzlich allgemein ist es wichtig, dass man authentisch ist, aber ich persönlich zum Beispiel mache mir überhaupt gar keine Gedanken über Authentizität.
1: Ah, so, nice, Bro. Du bist der Erste, der eigentlich das Wort auf dem ersten.
2: Ich habe mir Mühe gegeben.
1: Sag, come on.
2: Schön langsam. Nee, ich glaube, man darf nicht zu viel drüber nachdenken. Man muss einfach, und vor allem, wenn man sich dann mit Leuten umgibt, seit 11 Jahren mit den gleichen Leuten, dann würden die einem sofort einen auf den Hinterkopf geben, wenn man irgendwas Komisches machen würde. Und ich glaube, das ist ganz wichtig. Und ich mache das einfach gern, was ich mache. Und solange man das so macht und irgendwie auch da dranbleiben kann, dann entwickelt man sich weiter. Und das spricht ja nicht gegen Authentizität.
1: Ja, da war's wieder.
2: Es spricht ja nicht dagegen. Ja. Ich meine, man kann ja trotzdem Veränderungen vornehmen, ob das jetzt dein Genre ist, dein Style irgendwie, deine Klamotten oder wie auch immer. Man kann auch seine Weltanschauung ein bisschen leicht verändern und trotzdem immer noch der gleiche Typ sein, wenn diese Veränderung nachvollziehbar ist und nicht auf irgendwie Erfolg oder sowas gründet, dass man sagt, okay, man glaubt, man ist erfolgreicher, wenn man das so und so macht. Und da habe ich natürlich auch in den letzten Jahren auch bei Universal ganz schön Lehrgeld zahlen müssen, weil man immer wieder neu auf die Probe gestellt wird ein Stück weit und sich immer wieder abgleichen muss so ein bisschen mit dem, was man eigentlich sein möchte.
1: Mm, mega stark. Wenn man sich mit dir beschäftigt, dann Interviews sich reinzieht, dann merkt man auch, dass du bist ein gläubiger Mensch, du glaubst an Gott, Glaube ist dir wichtig. Welche Rolle spielt Glaube so für dein Leben?
2: Das ist die Basis, glaube ich, so. Ich starte meistens meinen Tag, wenn ich nicht zu verpeilt irgendwie aufstehe, starte ich meinen Tag, ich habe so einen kleinen, das heißt Neukirchener Kalender, das ist so ein, wie das, jeden Tag ein kleiner Vers drin, dann lese ich so eine kleine Seite und dann kann ich noch was nachschlagen in der Bibel und das ist so mein Start im Tag. Und
1: ja.
2: Also ein kleines Gebet und so, das ist schon, das begleitet mich immer. Aber wahrscheinlich müsste das ein viel größerer Teil sein, wenn ich ehrlich bin. Am Ende des Tages bin ich so, wie viele Christen, glaube ich, da immer am Kämpfen und versuche da irgendwie ordentlich Gewicht drauf zu legen. Und ja. Aber es ist auf jeden Fall so, dass mir es ganz am Anfang dieses Jahres und auch letztes Jahres mir krass Halt gegeben hat in zwei sehr schwierigen Situationen. Insofern bin ich total überzeugt davon und ja, dankbar dafür irgendwie ein Stück weit auch.
1: Mega inspirierend. Wie wirkt sich der Glaube auf dein Künstlerdasein aus? Hat es irgendwie Auswirkungen auf deinen kreativen Prozess oder solche Dinge?
2: Ich glaube tatsächlich null. Einfach weil ich, also automatisch bestimmt ganz viel, aber ohne dass ich mit Absicht da irgendwie so ein Gewicht drauflegen möchte oder das forciere. Tatsächlich, ich bin auch so von den Leuten, mit denen ich gemeinsam Songs schreibe oder mit dem Produzenten, mit dem ich arbeite, der einzige Christ. Und die wissen das auch und immer wieder platzt da was aus mir raus. Wir diskutieren ganz offen, aber es ist jetzt nicht so, dass ich versuche, ganz offensiv Leute in meinem Umfeld zu bekehren oder ich muss halt irgendwie, sag mal, auch mich selbst irgendwie verorten als Christ. Und meine Songs versuche ich einfach ehrlich über das, was ich empfinde, als Christ zu schreiben, aber ohne dabei jetzt irgendwie zu versuchen, da speziell die deepen Messages reinzupacken. Immer mal wieder ein bisschen mehr und dann auch mal wieder ein bisschen weniger. So wie es halt ist, ne? So wie das Leben aussieht. Wenn ich verliebt bin, denke ich meistens nicht direkt an Gott, sondern an das Mädel.
1: Das ist richtig. Ja, ich finde es, ich mag es dir zuzuhören. Ich finde, man nimmt dir das ab. Du bist authentisch und ich feiere das, dass du einfach da draußen absolut professioneller, hochbegabter Musiker bist, der sein Dankeschön. Ding macht und so auch einfach mit dem, wie er ist, oder einfach einen Unterschied machen kann da draußen und irgendwo cool. Ein Stück weit von Gottes Liebe reflektiert. Das ist mega stark. Und ich hoffe, du kommst mal wieder vorbei. Ich bin auch froh, dass wir nachher nochmal einen Song von dir hören. Danke, Jonas.
2: Dankeschön.
1: Ich freue mich jetzt, meine beiden Talkgäste der heutigen Sendung begrüßen zu dürfen. Die beiden sind tatsächlich sehr unterschiedlich unterwegs. Was sie verbindet, ist allerdings die Tatsache, dass sie authentisch inmitten der Gesellschaft leben und glauben und außerdem hervorragend aussehen. Er ist ein hoher Würdenträger unseres Staates. Er ist quasi der Sherlock Holmes Frankens. Ich freue mich, dass heute Roman Fertinger, Polizeipräsident von Mittelfranken, da ist. Sie ist die Königin des Handletterings in Deutschland. Mit ihrer Handlettering-Marke Hinz und Kunz ist sie sowohl auf Social Media als auch im echten Leben unterwegs und absolut erfolgreich. Auch herzlich willkommen, Katha Heilom. Schön, dass du da bist. Schön, dass du da bist, Roman.
0: Dankeschön.
3: Ja.
0: Sehr gut.
3: Yes. Vielen Dank.
1: Alright, wir fangen jetzt mal an. Alter vor Schönheit, glaube ich, kann man sagen. Das ist völlig legitim jetzt, oder? Roman, das ist okay für dich. Roman, du bist Polizeipräsident in Mittelfranken. Das ist ja schon ein Ding. Mich würde interessieren, was macht ein Polizeipräsident und wie viele Polizisten stehen zu deiner Verfügung?
3: Ja, das Polizeipräsidium Mittelfranken hat knapp über 5000 Mitarbeiter derzeit. Bis zum Jahr 2025 werden das noch mal knapp 480 mehr sein.
1: Mhm. Mein Vater ist übrigens Mitarbeiter.
3: Ja,
1: das mit der Beste, also das muss ich jetzt mal sagen.
3: Kriminalbeamter,
1: der klärt jeden Fall aus.
3: Ja, und was macht der Polizeipräsident? Der steht dieser großen Behörde vor, ist für die strategischen Entscheidungen zuständig, für die Organisationsentwicklung, vertritt auch die Behörde nach außen. Mhm. Und ja, und hat dafür zu sorgen, dass er tüchtige Mitarbeiter hat, die habe ich, bin ich auch sehr dankbar, und die äußerst engagiert arbeiten. Mhm. Wir haben ein tolles Aufklärungsergebnis und konnten die Kriminalität massiv zurückbringen.
1: Das ist doch stark. Ich bin Polizistensohn, ne? Da hört man ja auch ab und an ganz viele Geschichten. So. Also jetzt nicht von der Polizei, sondern von den Fällen. Dein verrücktester Fall in deiner Karriere?
3: Ja, was da könnte ich ganze Bücher füllen. Ja,
1: wäre doch eine Idee, oder? Buch schreiben?
3: Ja, vielleicht mal Der Griff nach den Sternen wäre vielleicht sozusagen der Titel. Ein Erpressungsfall, wo wir den Täter an eine Geldübergabestelle locken wollten. Ich kann mich daran erinnern. Und dann fiel uns da ein Fahrzeug auf, das da mehrfach diese Stelle passiert hat. Und wir haben den dann auch festgenommen. Mhm. Es war aber jemand, der in großen Nöten war finanziell und der da von der Brücke springen wollte, hat mit dem Erpresserfall gar nichts zu tun. Den haben wir dann festgenommen, haben alles überprüft. Zwei Stunden später kam dann der Anruf vom tatsächlichen Erpresser, was denn los war. Es war doch ausgemacht ohne Polizei.
1: Okay.
3: Ja, wir haben ihn dann später zwar auch erwischt, aber was mich besonders gefreut hat, war, wir haben ein Leben gerettet.
1: Ja, stark.
3: Und der Mann ist heute wieder im Geschäft und macht seine Arbeit weiter.
1: Super.
3: Wäre vielleicht von der Brücke gesprungen. Ja. Die Geldübergabe war da, an dieser Autobahnbrücke.
1: Stark, das ist ein verrückter und inspirierender Fall zugleich. Mega cool. Liebe Katha, ich bin mir sicher, dass einige ZuschauerInnen auch irgendwie Kunstwerke von dir zu Hause haben oder ein Buch von dir. Ich würde gern trotzdem noch mal ein bisschen ausholen für alle so. Kannst du uns sagen, was ist Handlettering und was macht eine Handlettering-Künstlerin und auch Geschäftsfrau, du bist irgendwie beides. Was macht die so?
0: Ja, gerne. Also eine Handlettering-Künstlerin ist vielleicht pauschal schwierig zu sagen. Handlettering beschreibt generell die Kunst der schönen Buchstaben, schön zu schreiben, moderne Kalligrafie. Aber jede Handlettering-Künstlerin arbeitet unterschiedlich. Ich habe angefangen, Papeterie zu verkaufen vor 4 Jahren. Und dann habe ich ganz, ganz viele Workshops gegeben, habe vielen, vielen Menschen mein Wissen und mein Können weitergegeben, um sie da auch zu begeistern, irgendwie ein analoges Hobby wieder so für sich zu finden. Genau, und jetzt ist mein Alltag gefüllt tatsächlich von viel mehr Unternehmensbau als jetzt nur das rein Kreative. Ja. Also ich schreibe jetzt nicht jeden Tag 5 Stunden irgendwie an meinem Schreibtisch schöne Letterings oder so. Leider muss man sagen, wäre auch cool, wenn das noch einen größeren Teil wieder hätte. Ja. Aber genau, ich habe Bücher geschrieben, ich habe ein Magazin rausgebracht, wo ich Künstler unterstützen möchte, auch sich zu zeigen, bis ihre Kunstwertschätzung erfährt.
1: Wie heißt das Magazin?
0: Typefaces.
1: Okay, Typefaces.
0: Genau, ja.
1: Cool.
0: Und da werden ganz viele Künstler vorgestellt und ihre Werke. Und ich möchte ihnen so eine Stimme einfach wiedergeben, weil ich erlebe auf Instagram, dass Kunst einfach super minutiös wächst und das für so selbstverständlich angesehen wird, dass man dauernd neue Inspirationen bekommt, ja, und neue Kunstwerke und so. Ja. Und genau, deswegen möchte ich Künstlern da wieder mehr Sichtbarkeit geben, dass es wirklich gewertschätzt wird.
1: Voll gut, voll gut. Ich muss sagen, am Anfang noch, ich habe einen Komplex. Ne? Also weil ich bin ja irgendwie von Campus irgendwie auch Geschäftsleiter, da muss ich relativ viele, muss ich oft unterschreiben. Mhm. Und ich sehe manchmal auch die Kollegen oder auch jetzt Johannes Hartl zum Beispiel, Freund von mir, der hat ja einfach eine wunderschöne kalligraphische Unterschrift. Ne? Mhm. Meine Unterschrift ist einfach fatal. Also wirklich, ich dachte mir, wenn du schon da bist, kannst du mir mal meinen Namen, okay? Einfach Flo Stielper. Stielper schreibt man S-T-I-E. Ludwig, Paula, Emil, Richard, in schön schreiben.
0: Mhm. So, hast du auch einen guten Stift dazu?
1: Ist das kein guter Stift?
0: Das ist kein guter Stift.
1: Aber du kannst es.
0: Aber das kann ich trotzdem.
1: Oder es ist ja jetzt auch, muss man ehrlich sagen, dann mit dem Papier und so alles andere als...
0: Ja, das ist jetzt nicht professionell.
1: Aber ich sag mal, für mich reicht es auf jeden Fall. Und ich freue mich, dann bald eine bessere Unterschrift zu haben. Während die Katha hier noch schreibt, gehen wir vielleicht weiter. Das ist eine Frage, die ich an euch beide stelle. Aber Roman, du kannst ja schon mal anfangen. Ihr habt ja beide schon ziemlich steile Karriere hingelegt. Eine dauert jetzt schon noch ein bisschen länger. Und die Katha hat noch ein bisschen...
0: Ich hab nicht ganz drauf passt.
1: Ach so. Ach, wunderschön. Schau mal. Also hier, könnt ihr mal sehen.
0: Mit so einem komischen Edding,
1: muss ja, genau, man so sagen. Aber es hilft mir enorm, vielleicht tätowiere ich es mir so. Nein, jawohl, also ihr habt beide steile Karrieren hingelegt. Deine dauert schon ein bisschen länger, Katha. Du bist noch on the way, oder? Mhm. War das von Anfang an euer Ziel?
3: Nein. Ich bin ja zur Polizei gekommen eigentlich, weil ich mit drei Kumpels in der Schule aus Interesse die Einstellungsprüfung gemacht haben. Mhm. Das hat uns interessiert. Ja. Und wir sind dann alle drei dort hängen geblieben. Hm. Also wir hatten zwei Tage schulfrei und das war der Grund, warum wir die Einstellungsprüfung gemacht haben. Ja. Und dann war es natürlich so, das Einkommen damals war lukrativ und die Bundeswehr stand vor der Tür. Mhm. Aber ich habe dann sehr schnell gemerkt, das ist eigentlich meine Berufung. Ja. In gewisser Weise Umgang mit Menschen und ist nicht die Frage der Machtausübung, sondern mehr der Umgang mit Menschen. Mhm. Und die Hilfe, Polizei, dein Freund und Helfer, das war ja so der Einstieg.
1: Voll gut. Das finde ich gut. Katha, wie ist es bei dir?
0: Nee, es war auch nicht der Plan so richtig gewesen. Ich habe während dem Studium einfach irgendwie, wollte ich so ein Projekt haben, was ich noch so nebenbei machen kann quasi. Und hatte einfach schon immer Lust, selber irgendwie was in die Welt zu geben und sie ein Stückchen besser zu machen. Genau, und dann hat sich das so entwickelt. Und ich muss sagen, meine einzige so richtige Berufserfahrung, die ich hatte während dem Studium in meinem Praktikum, hat mir gezeigt, ich kann nicht für einen Arbeitgeber arbeiten, dessen Ziele nicht meine Ziele sind. Ich habe selber viel zu große Träume und Visionen. Mm. Warum sollte ich mit irgendwie 40 Stunden die Woche die Träume eines anderen erfüllen und dann irgendwie mit 10 Stunden am Wochenende meine eigenen? Ich will lieber für meine eigenen Träume arbeiten.
1: Cool. Ja, spannend. Beide von euch, du hast es nicht erwähnt, aber es geht in die Richtung, du hast Berufung tatsächlich angesprochen. Würdet ihr sagen, ja, euer Job, das, was ihr gerade tut, das ist tatsächlich eure Berufung, vielleicht auch in einem geistlichen Sinn so?
0: Ja, auf jeden Fall. Voll. Also, weil Gott es so krass bestätigt hat, auch durch so viele Dinge. Wie gesagt, ich hatte nicht geplant oder ich hatte nicht darauf hingearbeitet, dass ich genug verdiene, damit ich dann selbstständig sein kann, sondern es hat sich so entwickelt und Gott hat so viele Türen geöffnet, dass es dann möglich war und hat es so bestätigt und zeigt mir durch Dinge, die passieren und so immer wieder, dass es einfach, dass da sein Segen drauf liegt und ich bin mir sicher, dass er da eine Berufung reingelegt hat.
1: Ja. Wie ist es bei dir, Roman? Hast du schon angedeutet?
3: Ja, ich bin im christlichen Elternhaus aufgewachsen, hatte da eine tiefe Prägung bereits durch die Eltern und Großeltern. Das hat sich dann ein bisschen verschüttet, so nach der Konfirmation und dann nach der Schule. Und dann im harten Polizeiberuf, dann natürlich mit vielen negativen Ereignissen konfrontiert, gleich von Anfang an. Ich habe ja hier in Nürnberg im Großstadtrevier begonnen, als Streifenbeamter, 3 Jahre. Und da habe ich gemerkt, man verhärtet dann ein Stück. Und ich bin dann durch gute Freunde wieder ein Stück näher an den Glauben gekommen, habe mich eingelassen auf Seminare und auf Freizeiten. Ja, und dann habe ich gemerkt, dass man da ein Stück Waffenrüstung bekommen hat, auch für den Alltag, für den harten Alltag. Wie gehe ich mit solchen Ereignissen um? Ja. Wie verarbeite ich diese Ereignisse? Und weil ich doch ein Mensch war, der sehr nah am Opfer war. Mhm. Also für mich war das nicht nur einfach nur Berichte schreiben, sondern ich habe mich dann auf die Menschen auch eingelassen, auch auf den ein oder anderen Täter, insbesondere bei jugendlichen Tätern, dass eben hier in der Biografie noch etwas zu korrigieren war.
1: Wow, stark.
3: Ja, und dann habe ich gespürt, das ist meine Berufung.
1: Richtig cool.
3: Und dann hat man auch den Erfolg und das kann man dann vielleicht, man kann gute Leistungen bringen, aber man braucht immer jemanden, der einen dann fördert, der diese Leistungen erkennt, das Potenzial erkennt. Das hat mich dann später auch wieder geprägt als Vorgesetzter. Ich bin jetzt fast 36 Jahre in der Vorgesetztenrolle. Und da war es dann immer wichtig für mich, dass ich Kollegen und Kolleginnen dann entwickle, ihre Stärken erkenne und sie dann auch richtig einsetze, ermutige.
1: Stark.
3: Und insofern ist es dann zu Berufung.
1: Voll, also so dieses Überthema oder bei dir jetzt so Menschen, hast du vorhin auch schon gesagt, Menschen helfen, Menschen entwickeln. Das ist deine Berufung. Hast auch ja eben Glauben schon angesprochen, Roman. Wenn ich habe dich öfters auch mal schon besucht im Polizeipräsidium. Ich glaube, die Empfangsdame hat jedes Mal irgendwie geschaut, was da jetzt dieser komische Kerl mit komischen Klamotten beim mittelfränkischen Polizeipräsidenten will. So, ne? Aber in unseren Gesprächen, oder es kommt raus, dass du eine Leidenschaft für Glauben hast, für Gott hast. Was mich interessieren würde, ist dieser... Wie wirkt sich das auf deinen beruflichen Alltag aus als Polizeipräsident? Hat das Auswirkungen?
3: Ja, schon, weil ich denke, ich habe so den Leitsatz, man muss alles Menschenmögliche tun und dann gibt Gott das Übrige hinzu. Mhm. Und ich denke, das ist schon ein anstrengender Beruf, auch für meine Kolleginnen und Kollegen, weil wir in Ad-hoc-Lagen hineinkommen, auf die wir oftmals auch nicht vorbereitet sind. So ein Polizeiberuf ist ja so ein Erfahrungsberuf.
1: Ja.
3: Und Erfahrung ist meistens das Schmerzlichste. Weil die Lehre, so das Studium, das ist das Edelste und dann das Vorbild, so das Einfachste. Aber die Erfahrung ist natürlich auch das Schmerzlichste. Aber ich denke, man wächst mit diesen Dingen. Und für mich ist es ganz wichtig, dass ich diese Glaubensankerung habe, weil das ein enormer Kraftzufluss ist. Mhm. Und ich halte es so, souverän ist letztlich am Ende nur der, der seine Stärken kennt, seine Schwächen auch akzeptiert und keine Angst um seine Person hat.
1: Mhm.
3: Und ich denke, das ist ganz entscheidend, dieser Dreiklang. Und den konnte ich mir durch den Glauben sehr gut bewahren.
1: Stark. Gerade im Vorgespräch haben wir auch über Glauben gesprochen. Und du hast gesagt, dich hat sogar der Glaube inspiriert, überhaupt erst eigentlich das Business zu starten. So.
0: Ja.
1: Erzähl doch mal, wie kam das?
0: Ich war 2016 mit einer Freundin von mir in Leipzig und Berlin unterwegs und wir haben so kleine Karteikärtchen gestaltet mit ermutigenden Botschaften und haben uns zur Aufgabe gemacht, die in der Stadt zu verteilen und Menschen irgendwie zu ermutigen. Immer so ein bisschen mit dem Hintergedanken, vielleicht findet diese Karte jemand genau im richtigen Moment und wird dadurch ermutigt und findet im besten Fall irgendwie seinen Weg zu Jesus. Mhm. Aber und das war dann so mein Startpunkt quasi gewesen, dass ich gesagt habe, ich würde das gerne vervielfältigen und mehr machen und einfach irgendwie eben so eine Segensspur legen.
1: Stark.
0: In Deutschland.
1: Mega.
0: Und das war so der Anfang. Deswegen auch Hinz und Kunst, weil ich Hinweise geben möchte auf
1: Hinz, Gott. Englisch.
0: Genau. Ja. Auf die Schönheit Gottes und das in Form von Kunst. Mhm. Aber ich habe von Anfang an eigentlich gesagt, ich möchte nicht so ein christliches Unternehmen sein mit so einem Stempel. Weil wenn du nur christliche Dinge anbietest und von vornherein sagst, hier, ich bin übrigens Christ und ich möchte christliche Sachen machen, dann erreichst du auch nur die Christen.
1: Ja.
0: Und das wollte ich jetzt nicht so speziell, deswegen war ich von Anfang an nicht so vorne raus, sondern immer so ein bisschen im Hintergrund und einfach mit dem, wie ich bin und wer ich bin. Ich verleugne das nicht, dass ich Christ bin und das wissen auch alle und ich poste auch immer wieder Inhalte, die eindeutig christlich sind, aber nie mit der Tür ins Haus.
1: Ja, ich meine, das passt super zum Thema, ist auch ein bisschen auch mein Herzensthema, muss ich sagen. Ich glaube, was wir wirklich mehr brauchen, sind Menschen, nicht zwangsläufig Pastoren oder sonst was, sondern wirklich Leute, die da draußen sind, 5000 Polizisten unter sich haben oder ein erfolgreiches Handlettering-Unternehmen und so einfach ganz entspannt, authentisch leben und auch Glauben leben irgendwo. Ja. Ich finde, das ist, glaube ich, da passiert dann Gesellschaftstransformation. Deswegen finde ich super inspirierend, mit euch unterwegs zu sein, mit euch zu sprechen. Vielleicht eine letzte Frage eben. Ab und an kommt es ja dann auch trotzdem so, wird Glauben offensichtlich. Wie reagiert dann so ein professionelles Umfeld, in dem ihr euch bewegt? Wie sind da die Reaktionen auf euren Lifestyle, der ja ein bisschen anders ist wie jetzt von anderen Menschen?
3: Ja, ich unterscheide mir vielleicht, dass ich mich auf den Mitarbeiter einlasse, ohne jetzt was zu erwarten. Und das heißt, dass ich in Krisensituationen unter Umständen auch, in die ja auch Mitarbeiter kommen können, tiefer Anteil